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Liebe Hörerinnen, liebe Hörer, vergangenen Sonntag fand die Gedenk- und Befreiungsfeier im KZ Memorial in Mauthausen statt, unter Beteiligung Überlebender und Menschen, die sich an die Schicksale der Ermordeten erinnern wollten. Grund genug für uns von der Literaturenredaktion, auch in unserer Literatursendung diese Woche noch einmal Beiträge zu diesem Thema zu bringen, und zwar diesmal Sendungsübernahmen. Zum einen ist es eine Sendung von Radio B138 von Helga Gutwald aus der Reihe Lust auf Lesen, Erich Maria Remarque, Im Westen nichts Neues. Dann ein anderer Blick auf Krieg, nämlich aus der Sicht eines Journalisten, Egon Erwin Kisch, Der rasende Reporter im Bürgerkrieg. Ein Beitrag von Valerie Springer vom Campus und City Radio St. Pölten. Und schließlich noch die Buchhandlung Der Exilanten von Uwe Neumar, ebenfalls von Valerie Springer in St. Pölten. Ich hoffe, diese Beiträge interessieren auch Sie und wünsche Ihnen eine angenehme, knappe Stunde mit Frequenz Literaturen, diesmal wie gesagt mit Sendungsübernahmen.

Allen Zuhörerinnen und Zuhörern ein herzliches Willkommen. In der heutigen Folge meiner Sendereihe lege ich euch einen Klassiker ans Herz, der Weltberühmtheit erlangt hat. Erich Maria Remarques Roman »Im Westen nichts Neues«, erschienen im Verlag Kiepenheuer und Witsch. Remarques verarbeitete darin eigene Kriegserfahrungen an der Westfront des Ersten Weltkrieges. Im Vorwort steht, dieses Buch soll weder eine Anklage noch ein Bekenntnis sein. Es soll nur den Versuch machen, über eine Generation zu berichten, die vom Kriege zerstört wurde, auch wenn sie seinen Granaten entkam. Es geht um die Generation, die von der Schulbank weg in den Krieg geschickt wurde, um die Unfähigkeit der Soldaten während des Krieges angemessen über ihre Kriegserlebnisse zu sprechen. Neben der Schilderung von Drill, Willkür und Schikane auf dem Kasernenhof, vom grausamen Kampf an der Front, der leichenbedeckten Schlachtfelder, dem elenden Leben in den Schützengräben und dem blutigen Alltag im Lazarett, lässt Remarques seine Figuren immer wieder darüber nachdenken, was sie nach dem Ende des Krieges zu erwarten haben, und die Frage, welche Folgen die psychischen Verletzungen der jungen Soldaten haben werden. Auch wenn sich die Kriegsvernichtungsmaschinerie seit dem Ersten Weltkrieg enorm verändert hat, Tod, Zerstörung und das unermessliche Leid der Menschen sind immer noch das Gleiche. Das hören und sehen wir täglich in den Nachrichten über die derzeit furchtbaren Kriegsgeschehnisse. Insgesamt dreimal wurde der Roman verfilmt. Die letzte Verfilmung aus dem Jahr 2021, den sicher viele von euch gesehen haben, wurde in Los Angeles im März 2023 mit gleich 4 Oscars ausgezeichnet. Remarques, geboren am 22. Juni 1898 in Osnabrück, besuchte nach der Schule das Lehrerseminar. 1916 eingezogen, wurde er nach dem Krieg zunächst Volksschullehrer. Aber der Beruf war nicht das Richtige für ihn. Er quittierte den Schuldienst, hielt sich mit Jobs über Wasser, schrieb Gedichte und Kurzgeschichten und veröffentlichte Theater- und Konzertkritiken in verschiedenen Zeitungen. 1920 erschien sein erster Roman mit dem Namen »Die Traumbude«. »Im Westen nichts Neues« erschien am 29. Jänner 1929 erstmals in Buchform beim Propyläen Verlag. Innerhalb von 11 Wochen erreichte das Buch eine Auflage von 450.000 Exemplaren und wurde noch im selben Jahr in 26 Sprachen übersetzt. Und bis heute gibt es Ausgaben in mehr als 50 Sprachen. Nun, den Nazis ist der Kriegsgegner Erich Maria Remarques um 1930 ein Dorn im Auge. Es ist die Zeit, in der sie ihre Machtübernahme vorbereiten, und ihnen gefällt der Erfolg des Buches nicht. Remarques soll als Lügner dastehen, und sie betreiben in einer Rufmordkampagne, er sei ein französischer Jude und wäre nie als Soldat im Ersten Weltkrieg gewesen. Ich dachte immer, jeder Mensch sei gegen den Krieg, bis ich rausfand, dass es welche gibt, die dafür sind. Besonders die, die nicht hineingehen müssen, sagt Remarques später. 1932 geht er ins Exil in die Schweiz. Im Mai 1933 werden in Berlin seine Bücher öffentlich verbrannt. 1938 entziehen ihm die Nationalsozialisten die deutsche Staatsangehörigkeit und als der Zweite Weltkrieg beginnt, übersiedelt er mit seiner Frau in die Vereinigten Staaten. Er hält 1947 die amerikanische Staatsbürgerschaft, kehrt aber schon ein Jahr später in seine Wahlheimat, die Schweiz, zurück. In Deutschland wird ihm erst späte Ehre zuteil. Er erhält mehrere Preise für sein Werk.
1967 das große Bundesverdienstkreuz und er wird 1968 als Mitglied in die Deutsche Akademie für Sprache und Dichtung aufgenommen. Am 25. September 1970 stirbt Remarque nach mehreren Herzanfällen in einer Klinik in Locarno. Mit einer klaren, schnörkellosen Sprache zieht uns Remarque mitten ins Geschehen hinein. In die Geschichte des 19-jährigen Paul Bäumer und seiner Kameraden, die als ahnungslose Kriegsfreiwillige von der Schulbank an die Front kommen. Zunächst ergriffen von nationaler Propaganda, verlieren sie in den Schützengräben schnell ihre Illusionen. In einem zermürbenden Stellungskrieg, auf den sie kaum vorbereitet sind, kämpfen sie bald vor allem um das eigene Überleben. In der nun folgenden Lesung hört ihr einige mehr oder weniger zusammenhängende Textausschnitte aus dem Roman.

Zu Dreien und Vieren wurde unsere Klasse über die Korporalschaften verstreut. Zusammen mit friesischen Fischern, Bauern, Arbeitern und Handwerkern, mit denen wir uns schnell anfreundeten. Kropp, Müller, Kämmerich und ich kamen zur 9. Korporalschaft, die der Unteroffizier Himmelstoß führte. Er galt als der schärfste Schinder des Kasernenhofes, und das war sein Stolz. Ein kleiner, untersetzter Kerl, der 12 Jahre gedient hatte, mit fuchsigem, aufgewirbelten Schnurrbart, im Zivilberuf Briefträger. Auf Kropp, Tjaden, Westhus und mich hatte er es besonders abgesehen, weil er unseren stillen Trotz spürte. Ich habe an einem Morgen 14-mal sein Bett gebaut. Immer wieder fand er etwas daran auszusetzen und riss es herunter. Ich habe in 20-stündiger Arbeit, mit Pausen natürlich, ein paar uralte, steinharte Stiefel so butterweich geschmiert, dass selbst Himmelstoß nichts mehr daran auszusetzen fand. Ich habe auf seinen Befehl mit einer Zahnbürste die Korporalschaftsstube sauber geschrubbt. Kropp und ich haben uns mit einer Handbürste und einem Fegeblech an den Auftrag gemacht, den Kasernenhof vom Schnee reinzufegen. Und wir hätten durchgehalten bis zum Erfrieren, wenn nicht zufällig ein Leutnant aufgetaucht wäre, der uns fortschickte und Himmelstoß mächtig anschnauzte. Die Folge war leider nur, dass Himmelstoß umso wütender auf uns wurde. Ich habe 4 Wochen hintereinander jeden Sonntag Wache geschoben und ebenso lange Stubendienst gemacht. Ich habe in vollem Gepäck mit Gewehr auf losem, nassem Sturzacker Sprung auf Marsch, Marsch und Hinlegen geübt, bis ich ein Dreckklumpen war und zusammenbrach. Ich habe 4 Stunden später Himmelstoß mein tadellos gereinigtes Zeug vorgezeigt, allerdings mit blutig geriebenen Händen. Ich habe mit Kropp, Westhus und Tjaden ohne Handschuhe bei scharfem Frost eine 1/4 Stunde stillgestanden geübt, die bloßen Finger am eisigen Gewehrlauf, lauernd umschlichen von Himmelstoß, der auf die geringste Bewegung wartete, um ein Vergehen festzustellen. Ich bin nachts um 2 Uhr 8-mal im Hemd vom obersten Stock der Kaserne heruntergerannt bis auf den Hof, weil meine Unterhose einige Zentimeter über den Rand des Schemels hinausragte, auf dem jeder seine Sachen aufschichten musste. Neben mir lief der Unteroffizier vom Dienst Himmelstoß und trat mir auf die Zehen. Ich habe beim Bajonettieren ständig mit Himmelstoß fechten müssen, wobei ich ein schweres Eisengestell und er ein handliches Holzgewehr hatte, so daß er mir bequem die Arme braun und blau schlagen konnte. Allerdings geriet ich dabei einmal so in Wut, dass ich ihn blindlings überrannte und ihm einen derartigen Stoß vor den Magen gab, dass er umfiel. Als er sich beschweren wollte, lachte der Kompanieführer ihn aus und sagte, er solle doch aufpassen. Er kannte seinen Himmelstoß und schien ihm den Reinfall zu gönnen. Wir haben gezittert, wenn wir nur seine Stimme hörten. Aber klein gekriegt hat uns dieses wild gewordene Postpferd nicht. Als Kropp und ich im Barackenlager sonntags an einer Stange die Latrineneimer über den Hof schleppten und Himmelstoß blitzblank geschniegelt zum Ausgehen bereit gerade vorbeikam, sich vor uns hinstellte und fragte, wie uns die Arbeit gefiele, markierten wir trotz allem ein Stolpern und gossen ihm den Eimer über die Beine. Er tobte, aber das Maß war voll. »Das setzt Festung!« schrie er. Kropp hatte genug. »Vorher aber eine Untersuchung, und da werden wir auspacken«, sagte er. »Wie reden Sie mit einem Unteroffizier?« brüllte Himmelstoß. »Sind Sie verrückt geworden? Warten Sie, bis Sie gefragt werden. Was wollen Sie tun?« »Über Herrn Unteroffizier auspacken«, sagte Kropp und nahm die Finger an die Hosennaht. Himmelstoß merkte nun doch, was los war, und schob ohne ein Wort ab.
Bevor er verschwand, krakeelte er zwar noch, das werd ich euch eintränken, aber es war vorbei mit seiner Macht. Er versuchte es noch einmal in den Sturzäckern, mit Hinlegen und Sprung auf, Marsch, Marsch. Wir befolgten zwar jeden Befehl, denn Befehl ist Befehl, er muß ausgeführt werden. Aber wir führten ihn so langsam aus, daß Himmelstoß in Verzweiflung geriet. Gemütlich gingen wir auf die Knie, dann auf die Arme und so fort. Inzwischen hatte er schon wütend ein anderes Kommando gegeben. Bevor wir schwitzten, war er heiser. Er ließ uns dann in Ruhe. Zwar bezeichnete er uns immer noch als Schweinehunde, aber es lag Achtung darin. Es gab auch viele anständige Korporale, die vernünftiger waren. Die Anständigen waren sogar in der Überzahl, aber vor allem wollte jeder seinen guten Posten hier in der Heimat so lange behalten wie möglich, und das konnte er nur, wenn er stramm mit den Rekruten war. Uns ist dabei wohl jeder Kasernenhofschliff zuteil geworden, der möglich war, und oft haben wir vor Wut geheult. Manche von uns sind auch krank dadurch geworden. Wolf ist sogar an Lungenentzündung gestorben. Aber wir wären uns lächerlich vorgekommen, wenn wir klein beigegeben hätten. Wir wurden hart, misstrauisch, mitleidlos, rachsüchtig, roh, und das war gut. Denn diese Eigenschaften fehlten uns gerade. Hätte man uns ohne diese Ausbildungszeit in den Schützengraben geschickt, dann wären wohl die meisten von uns verrückt geworden. So aber waren wir vorbereitet für das, was uns erwartete. Wir zerbrachen nicht, wir passten uns an. Unsere 20 Jahre, die uns manches andere so schwer machten, halfen uns dabei. Das Wichtigste aber war, dass in uns ein festes, praktisches Zusammengehörigkeitsgefühl erwachte, das sich im Felde dann zum Besten steigerte, was der Krieg hervorbrachte, zur Kameradschaft.

Ich sitze am Bette Kämmerichs. Er verfällt mehr und mehr. Um uns ist viel Radau. Ein Lazarettzug ist angekommen und die transportfähigen Verwundeten werden ausgesucht. An Kämmerichs Bett geht der Arzt vorbei. Er sieht ihn nicht einmal an. Das nächste Mal, Franz, sage ich. Er hebt sich in den Kissen auf die Ellbogen. Sie haben mich amputiert. Das weiß er also doch jetzt. Ich nicke und antworte, sei froh, dass du so weggekommen bist. Er schweigt. Ich rede weiter. Es konnten auch beide Beine sein, Franz. Wegeler hat den rechten Arm verloren, das ist viel schlimmer. Du kommst ja auch nach Hause. Er sieht mich an. Meinst du? Natürlich. Er wiederholt. Meinst du? Sicher, Franz. Du musst dich nur erst von der Operation erholen. Er winkt mir heranzurücken. Ich beuge mich über ihn und er flüstert, ich glaube es nicht. Red keinen Quatsch, Franz. In ein paar Tagen wirst du es selbst einsehen. Was ist das schon groß, ein amputiertes Bein? Hier werden ganz andere Sachen wieder zurechtgepflastert. Er hebt eine Hand hoch. Sieh dir das mal an, diese Finger. Das kommt von der Operation. Futtere nur ordentlich, dann wirst du schon aufholen. Habt ihr anständige Verpflegung? Er zeigt auf eine Schüssel, die noch halb voll ist. Ich gerate in Erregung. Franz, du musst essen. Essen ist die Hauptsache. Das ist doch ganz gut hier. Er wehrt ab. Nach einer Pause sagt er langsam, ich wollte mal Oberförster werden. Das kannst du immer noch, tröste ich. Es gibt jetzt großartige Prothesen, du merkst damit gar nicht, dass dir etwas fehlt. Sie werden an die Muskeln angeschlossen. Bei Handprothesen kann man die Finger bewegen und arbeiten, sogar schreiben. Und außerdem wird da immer noch mehr erfunden werden. Er liegt eine Zeit lang still. Dann sagt er, du kannst meine Schnürschuhe für Müller mitnehmen. Ich nicke und denke nach, was ich ihm Aufmunterndes sagen kann. Seine Lippen sind weggewischt, sein Mund ist größer geworden, die Zähne stechen hervor, als wären sie aus Kreide. Das Fleisch zerschmilzt, die Stirn wölbt sich stärker, die Backenknochen stehen vor. Das Skelett arbeitet sich durch.

machte. Seine Haut war sehr weiß. Er hatte etwas von einem Mädchen. Ich blicke auf meine Stiefel. Sie sind groß und klobig. Die Hose ist hineingeschoben. Wenn man aufsteht, sieht man dick und kräftig in diesen breiten Röhren aus. Aber wenn wir baden gehen und uns ausziehen, haben wir plötzlich wieder schmale Beine und schmale Schultern. Wir sind dann keine Soldaten mehr, sondern beinahe Knaben. Man würde auch nicht glauben, dass wir Tornister schleppen können. Es ist ein sonderbarer Anblick und Augenblick, wenn wir nackt sind. Dann sind wir Zivilisten und fühlen uns auch beinahe so. Franz Kemmerich sah beim Baden klein und normal aus wie ein Kind. Da liegt er nun. Weshalb nur? Man sollte die ganze Welt an diesem Bette vorbeiführen und sagen, das ist Franz Kemmerich, 19,5 Jahre alt. Er will nicht sterben. Lasst ihn nicht sterben. Es wird dunkel. Kemmerichs Gesicht verbleicht. Es hebt sich von den Kissen und ist so blass, dass es schimmert. Der Mund bewegt sich leise. Ich nähere mich ihm. Er flüstert, wenn ihr meine Uhr findet, schickt sie nach Hause. Ich widerspreche nicht. Es hat keinen Zweck mehr. Man kann ihn nicht überzeugen. Mir ist elend vor Hilflosigkeit. Diese Stirn mit den eingesunkenen Schläfen, dieser Mund, der nur noch Gebiss ist, diese spitze Nase und die dicke, weinende Frau zu Hause, an die ich schreiben muss, wenn ich nur den Brief schon weg hätte. Lazarettgehilfen gehen herum mit Flaschen und Eimern. Einer kommt heran, wirft Kemmerich einen forschenden Blick zu, entfernt sich wieder. Man sieht, dass er wartet. Wahrscheinlich braucht er das Bett. Ich rücke nahe an Franz heran und spreche, als könnte ihn das retten. Vielleicht kommst du in das Erholungsheim am Klosterberg, Franz, zwischen den Villen. Du kannst dann vom Fenster aus über die Felder sehen bis zu den beiden Bäumen am Horizont. Es ist jetzt die schönste Zeit, wenn das Korn reift. Abends in der Sonne sehen die Felder dann aus wie Perlmutter und die Pappelallee am Klosterbach, in dem wir Stichlinge gefangen haben. Du kannst dir dann wieder ein Aquarium anlegen und Fische züchten. Du kannst ausgehen und brauchst niemand zu fragen. Und Klavier spielen kannst du sogar auch, wenn du willst. Ich beuge mich über sein Gesicht, das im Schatten liegt. Er atmet noch, leise. Sein Gesicht ist nass. Er weint. Da hab ich ja schönen Unsinn angerichtet mit meinem dummen Gerede. Aber Franz, ich umfasse seine Schulter und lege mein Gesicht an seins. Willst du jetzt schlafen? Er antwortet nicht. Die Tränen laufen ihm die Backen herunter. Ich möchte sie abwischen, aber mein Taschentuch ist zu schmutzig. Eine Stunde vergeht. Ich sitze gespannt und beobachte jede seiner Mienen, ob er vielleicht noch etwas sagen möchte. Wenn er doch den Mund auftun und schreien wollte. Aber er weint nur, den Kopf zur Seite gewandt. Er spricht nicht von seiner Mutter und seinen Geschwistern, er sagt nichts. Es liegt wohl schon hinter ihm. Er ist jetzt allein mit seinem kleinen, 19-jährigen Leben und weint, weil es ihn verlässt. Dies ist der fassungsloseste und schwerste Abschied, den ich je gesehen habe. Obwohl es bei Tidjen auch schlimm war, der nach seiner Mutter brüllte, ein bärenstarker Kerl, und der den Arzt mit aufgerissenen Augen angstvoll mit einem Seitengewehr von seinem Bett fernhielt, bis er zusammenklappte. Plötzlich stöhnt Kemmerich und fängt an zu röcheln. Ich springe auf, stolpere hinaus und frage, wo ist der Arzt? Wo ist der Arzt?

Als ich den weißen Kittel sehe, halte ich ihn fest. Kommen Sie rasch, Franz Kämmerich stirbt sonst. Er macht sich los und fragt einen dabeistehenden Lazarettgehilfen, was soll das heißen? Der sagt, Bett 26, Oberschenkel amputiert. Er schnauzt, wie soll ich davon etwas wissen? Ich habe heute 5 Beine amputiert. Schiebt mich weg, sagt dem Lazarettgehilfen, sehen Sie nach, und rennt zum Operationssaal. Ich bebe vor Wut, als ich mit dem Sanitäter gehe. Der Mann sieht mich an und sagt, eine Operation nach der anderen, seit morgens 5 Uhr, toll, sag ich dir, heute allein schon wieder 16 Abgänge. Deiner ist der 17. 20 werden sicher noch voll. Mir wird schwach. Ich kann plötzlich nicht mehr. Ich will nicht mehr schimpfen. Es ist sinnlos. Ich möchte mich fallen lassen und nie wieder aufstehen. Wir sind am Bette Kämmerichs. Er ist tot. Das Gesicht ist noch nass von den Tränen. Die Augen stehen halb offen. Sie sind gelb wie alte Hornknöpfe. Der Sanitäter stößt mich in die Rippen. Nimmst du seine Sachen mit? Ich nicke. Er fährt fort. Wir müssen ihn gleich wegbringen. Wir brauchen das Bett. Draußen liegen sie schon auf dem Flur. Ich nehme die Sachen und knöpfe Kämmerich die Erkennungsmarke ab. Der Sanitäter fragt nach dem Soldbuch. Es ist nicht da. Ich sage, dass es wohl auf der Schreibstube sein müsse und gehe. Hinter mir zerren sie Franz schon auf eine Zeltbahn. Vor der Tür fühle ich wie eine Erlösung das Dunkel und den Wind. Ich atme, so sehr ich es vermag, und spüre die Luft warm und weich wie nie in meinem Gesicht. Gedanken an Mädchen, an blühende Wiesen, an weiße Wolken fliegen mir plötzlich durch den Kopf. Meine Füße bewegen sich in den Stiefeln vorwärts, ich gehe schneller, ich laufe, Soldaten kommen an mir vorüber, ihre Gespräche erregen mich, ohne dass ich sie verstehe. Die Erde ist von Kräften durchflossen, die durch meine Fußsohlen in mich überströmen. Die Nacht knistert elektrisch, die Front gewittert dumpf wie ein Trommelkonzert. Meine Glieder bewegen sich geschmeidig, ich fühle meine Gelenke stark, ich schnaufe und schnaube. Die Nacht lebt. Ich lebe. Ich spüre Hunger, aber einen größeren als nur vom Magen. Müller steht vor der Baracke und erwartet mich. Ich gebe ihm die Schuhe. Wir gehen hinein. Und er probiert sie an. Sie passen genau.

Die Stille ist die Ursache dafür, dass die Bilder des Frühjahr nicht so sehr Wünsche erwecken als Trauer. Eine ungeheure, fassungslose Schwermut. Sie waren, aber sie kehren nicht wieder. Sie sind vorbei. Sie sind eine andere Welt, die für uns vorüber ist. Und selbst wenn man sie uns wiedergäbe, die Landschaft unserer Jugend, wir würden wenig mehr mit ihr anzufangen wissen. Wir sind nicht mehr unbekümmert. Wir sind fürchterlich gleichgültig. Wir würden da sein. Aber würden wir leben? Wir sind verlassen wie Kinder und erfahren wie alte Leute. Wir sind roh und traurig und oberflächlich. Ich glaube, wir sind verloren.

Trommelfeuer, Sperrfeuer, Gardinenfeuer, Minen, Gas, Tanks, Maschinengewehre, Handgranaten. Worte. Worte. Aber sie umfassen das Grauen der Welt. Wir sehen Menschen leben, denen der Schädel fehlt. Wir sehen Soldaten laufen, denen beide Füße weggefetzt sind. Sie stolpern auf den splitternden Stümpfen bis zum nächsten Loch. Ein Gefreiter kriecht 2 Kilometer weit auf den Händen und schleppt die zerschmetterten Knie hinter sich her. Ein anderer geht zur Verbandstelle und über seine festhaltenden Hände quellen die Därme. Wir sehen Leute ohne Mund, ohne Unterkiefer, ohne Gesicht. Wir finden jemand, der mit den Zähnen 2 Stunden die Schlagader seines Arms klemmt, um nicht zu verbluten. Die Sonne geht auf, die Nacht kommt, die Granaten pfeifen, das Leben ist zu Ende. Doch das Stückchen zerwühlter Erde, in dem wir liegen, ist gehalten gegen die Übermacht. Nur wenige 100 Meter sind preisgegeben worden, aber auf jeden Meter kommt ein Toter. Der Morgen ist grau. Es war noch Sommer, als wir hinausgingen, und wir waren 150 Mann. Jetzt friert uns. Es ist Herbst, die Blätter rascheln, die Stimmen flattern müde auf. 1, 2, 3, 4. Und bei 32 schweigen sie. Und es schweigt lange, ehe die Stimme fragt, noch jemand? Und wartet. Und dann leise sagt, in Gruppen, und doch abbricht und nur vollenden kann, 2. Kompanie, mühselig. 2. Kompanie, ohne Tritt, Marsch. Eine Reihe, eine kurze Reihe, tappt in den Morgen hinaus. 32 Mann. Ich bin jung, ich bin 20 Jahre alt, aber ich kenne vom Leben nichts anderes als die Verzweiflung, den Tod, die Angst und die Verkettung sinnlosester Oberflächlichkeit mit einem Abgrund des Leidens. Ich sehe, dass Völker gegeneinander getrieben werden und sich schweigend, unwissend, töricht, gehorsam, unschuldig töten. Ich sehe, dass die klügsten Gehirne der Welt Waffen und Worte erfinden, um das alles noch raffinierter und länger dauernd zu machen. Und mit mir sehen das alle Menschen meines Alters, hier und drüben, in der ganzen Welt. Mit mir erlebt das meine Generation. Was werden unsere Väter tun, wenn wir einmal aufstehen und vor sie hintreten und Rechenschaft fordern? Was erwarten sie von uns, wenn eine Zeit kommt, wo kein Krieg ist? Jahre hindurch war unsere Beschäftigung töten. Es war unser erster Beruf im Dasein. Unser Wissen vom Leben beschränkt sich auf den Tod. Was soll danach noch geschehen? Und was soll aus uns werden?

0: Im Westen nichts Neues ist nach wie vor hochaktuell, weil es zeitlose Themen wie die Sinnlosigkeit des Krieges, die Zerstörung junger Menschen durch Propaganda und die Schwierigkeit, nach dem Konflikt in die Zivilgesellschaft zurückzukehren, behandelt. Nicht zuletzt deshalb, weil die Inhalte des Romans ja leider nichts an ihrer Aktualität verloren haben. Der Roman stellt eine universelle Warnung dar und ist für mich der Antikriegsroman schlechthin. Bleibt noch die Frage nach dem Titel. Am Ende des Romans wechselt die Perspektive und ein distanzierter Erzähler berichtet vom Tod Paul Bäumers, der in den letzten Kriegstagen, wie zuvor die meisten seiner Kameraden, stirbt. Zitat: Er fiel im Oktober 1918, an einem Tage, der so ruhig und still war an der ganzen Front, dass der Heeresbericht sich nur auf den Satz beschränkte, im Westen sei nichts Neues zu melden. In der Hoffnung auf Menschlichkeit und Frieden verabschiede ich mich heute von euch.
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3: Egon Erwin Kisch, der rasende Reporter im spanischen Bürgerkrieg. Dieses Buch interessiert mich nicht nur literarisch, sondern auch biografisch und geografisch. Ich bin Österreicherin und verbringe jedes Jahr viele Monate in Spanien. Und deshalb schaue ich bei diesem Buch auf die Verbindungen zwischen beiden Ländern. Auf Egon Erwin Kisch, den österreichischen Reporter, und auf die vielen Österreicherinnen und Österreicher, die im spanischen Bürgerkrieg mitgekämpft haben in den 30er Jahren des 20. Jahrhunderts. Kisch war damals einer der ganz großen Journalisten. Der rasende Reporter war der Beiname, den Kisch damals bekommen hatte. Im Buch versammelt sind Kischs Texte aus Spanien, Briefe, Erinnerungen von Weggefährten und historische Fotos. Egon Erwin Kisch hat 1937 am Internationalen Schriftstellerkongress in Spanien teilgenommen und er ist im Land geblieben, um über den Krieg und über die internationalen Brigaden zu berichten. Er schrieb also nicht von außen über Spanien, sondern von mittendrin, aus einer Situation heraus, in der längst klar war, dass hier mehr auf dem Spiel gestanden ist als ein innerer Konflikt. Spanien ist zum Vorzeichen geworden von dem, was Europa noch bevorstand. Man liest hier nicht bloß gute Reportage im alten Sinn. Man liest einen Autor, der begriffen hat, dass Sprache im Ernstfall nicht dekorativ ist. Kisch konnte Tempo, Szene, Zuspitzung in seinen Reportagen aufbauen. Und er hatte auch etwas Zusätzliches, nämlich politische Klarheit. Seine Texte wollen nicht neutral erscheinen. Sie wollen Zeugnis ablegen, Position beziehen. Und das macht ihn bis heute interessant, als Beispiel dafür, dass Schreiben eine Form der Einmischung sein kann. Und dann ist da der österreichische Faden, der mich an diesem Buch besonders interessiert. Das Bataillon 12. Februar war die österreichische Spur im spanischen Bürgerkrieg. Eine Einheit überwiegend österreichischer Freiwilliger in den internationalen Brigaden. Mit rund 1500 Kämpfern bildeten die österreichischen Freiwilligen im Verhältnis zur Größe der Bevölkerung unseres Landes eines der größten Kontingente internationaler Kämpfer. Spanien wurde für sie zum zweiten Schauplatz derselben Auseinandersetzung Demokratie gegen Faschismus, Republik gegen Militärputsch Hoffnung gegen Exil. Ich lese dieses Buch als Text über Verbindungen zwischen Literatur und Politik, zwischen Österreich und Spanien. Und Kisch ist die Schlüsselfigur. Ein in Prag im damaligen Österreich geborener deutschsprachiger Journalist. Lange Zeit hat er in Wien gelebt, von den Nationalsozialisten verfolgt, politisch hellwach, in Spanien mitten in einem Krieg, der für viele Österreicher bereits eine sehr konkrete Vorgeschichte hatte. Und da wird aus Literaturgeschichte europäische Gegenwart in der Vergangenheit. Egon Erwin Kisch ist mehr als eine Wiederentdeckung. In diesem gerade erschienenen Buch geht es um das Schreiben unter Druck, um antifaschistische Klarheit, um eine historische Nähe zwischen Österreich und Spanien, die fast zu wenig bekannt ist. Und das ist für mich sein starker Reiz, dass man beim Lesen nicht nur Kisch begegnet, sondern einem ganzen politischen und menschlichen Zusammenhang. Zu Egon Erwin Kisch noch ein paar Worte. Er ist 1885 geboren und 1948 im Alter von 63 Jahren gestorben. Er war ein deutschsprachiger Schriftsteller und Journalist, geboren in Prag, damals Österreich-Ungarn. Und er gilt als einer der bedeutendsten Journalisten des 20. Jahrhunderts. Die bibliografischen Angaben jetzt noch. Egon Erwin Kisch, der rasende Reporter im Spanischen Bürgerkrieg. Erschienen ist dieses Buch im April 2026 im schönen österreichischen Verlag Edition Atelier, herausgegeben von Georg Pichler und Joachim Gatterer. Die gebundene Ausgabe hat 308 Seiten und kostet 28 Euro. Danke fürs Zuhören. 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

Heute stelle ich euch die Buchhandlung der Exilanten vor. Paris 1940, Zuflucht und Widerstand. Ein literarhistorisches Sachbuch von Uwe Neumau. Das Buch interessiert mich nicht nur als Sachbuch, es interessiert mich auch, weil es von einem Ort erzählt, an dem Literatur einmal ganz konkret Schutz bedeutet hat. Eine Buchhandlung ist ja normalerweise ein eher stiller Ort. Man geht hinein, schaut, sucht, liest, blättert, kauft, spricht vielleicht ein paar Sätze. Aber in Uwe Neumaus Buch werden zwei Buchhandlungen in Paris etwas anderes. Ein Treffpunkt, ein Netzwerk, ein Zufluchtsort, ein Ort des Widerstands. Im Mittelpunkt stehen zwei Frauen, Adrienne Monnier und Sylvia Beach. Adrienne Monnier führte in der Rue de l'Odéon die französische Buchhandlung La Maison des Amis des Livres. Sylvia Beach gleich gegenüber die englischsprachige Buchhandlung Shakespeare and Company. Über Jahrzehnte haben diese beiden Orte das literarische Paris geprägt. Hier kamen Schriftstellerinnen, Schriftsteller, Intellektuelle und Künstlerinnen und Künstler zusammen. James Joyce, Ernest Hemingway, Henri Gide, Pablo Picasso, später auch Jean-Paul Sartre und Simone de Beauvoir. Sylvia Beach war nicht nur Buchhändlerin, sie war auch die Frau, die von James Joyce Ulysses veröffentlichte, als andere Verlage davor zurückschreckten. Adrienne Monnier wiederum war eine zentrale Figur des französischen literarischen Lebens. Beide zusammen bildeten so etwas wie eine kleine Republik der Bücher, mitten in Paris. Dann kommt das Jahr 1940. Die deutsche Wehrmacht marschiert in Frankreich ein, Paris wird besetzt. Was vorher literarische Offenheit war, wird nun gefährlich. Viele, die sich in diesem Milieu bewegt haben, sind bedroht. Deutsch-jüdische Exilanten, Intellektuelle, politische Gegner des Nationalsozialismus. Aber das eigentlich Interessante an dem Buch liegt für mich darin, dass es zeigt, wie schnell eine literarische Welt politisch werden kann. Nicht, weil sie es sich aussucht, sondern weil die Umstände es erzwingen. Und natürlich ist es auch ein Buch über Frauen, über zwei Buchhändlerinnen, die nicht bloß am Rand der großen Literaturgeschichte standen, sondern deren Bedingungen mitgeschaffen haben. Ohne Sylvia Beach sähe die Geschichte der Moderne anders aus. Ohne Adrienne Monnier wäre das französische literarische Leben des 20. Jahrhunderts nicht in derselben Weise denkbar. Uwe Neumau rückt diese beiden Frauen in den Mittelpunkt. Sie sind nicht Musen, sie sind nicht Randfiguren, sie sind Handelnde. Ein Buch über Paris, über die Rue de l'Odéon, über zwei berühmte Buchhandlungen und ihre Besitzerinnen. Und ein Buch über Europa im Ausnahmezustand, über Exil, Besatzung, Mut und Ambivalenz. Denn nicht alle verhalten sich eindeutig. Auch davon erzählt Neumau. Von Anpassung, von Nähe zum Vichy-Regime, von Ernst Jünger als deutschem Besatzungsoffizier in Paris. Dadurch wird das Buch interessant. Es zeigt Menschen in gefährlichen Verhältnissen, mit Mut, mit Schwächen, mit Widersprüchen. Und mittendrin stehen eben diese zwei Buchhandlungen, die einmal Orte des Gesprächs waren und dann Orte der Hilfe geworden sind. Noch zum Autor. Uwe Neumau ist 1972 geboren. Er ist promovierter Romanist und Germanist. Er arbeitet als Literaturagent und freier Autor und hat mehrere kulturhistorische Sachbücher veröffentlicht. Auf die Frage, wie für ihn ein gelungener Tag in seinem Leben aussieht, hat er geantwortet: Gelungen ist er, wenn sich tagsüber Vita Activa und Vita Contemplativa die Waage halten und der Abend mit einem Glas Burgunder ausklingt. Leider kommt es zu selten dazu, was auch am Preis des Burgunders liegt. Die bibliografischen Angaben. Uwe Neumau, die Buchhandlung der Exilanten, erschienen 2026 bei CH Beck. Die gebundene Ausgabe hat 320 Seiten mit 25 Abbildungen und kostet 26 Euro. Danke fürs Zuhören. 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

Das war Frequenz Literaturen in dieser Woche mit Sendungsübernahmen. Literatur zum Krieg, Uwe Neumar, die Buchhandlung der Exilanten, Egon Erwin Kisch, der rasende Reporter im Bürgerkrieg und Erich Maria Remarque, Im Westen nichts Neues. Ich wünsche Ihnen noch einen angenehmen Tag. Im Namen des Literaturenteams verabschiedet sich Hilde Unterberger.

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Willkommen zur Sendung Blues Time. Wurzeln, Kern, Substanz und Zukunft zeitgenössischer populärer Musik. Mein Name ist Norbert Egger und ich freue mich, dass ihr dabei seid. Ihr hört die Blues Time 54 mit einem Special zu Howling Wolf.

Ich hatte euch ja mit den Specials zu Muddy Waters, Etta James und Little Walter schon drei der ganz Großen des Chicago Blues vorgestellt. Da ist es natürlich geradezu überfällig, auch den großen Rivalen von Muddy vorzustellen. Ich spreche natürlich vom gerade gehörten Howling Wolf. Mit seiner Musik gibt es auch ganz viele Compilations und ich finde, mindestens eine sollte in der Sammlung von allen Blues-Liebhaberinnen enthalten sein. Zur Eröffnung hörten wir Moanin' at Midnight vom Howling Wolf Album Evil. Dies ist die erste bekannte Aufnahme von Howling Wolf, entstanden im Jahr 1951. Veröffentlicht von der damals führenden Chicagoer Plattenfirma Jazz Records, entstanden aber noch in Memphis. Wer war dieser Howling Wolf, der Anfang der 1950er wie ein Wolf in das Chicagoer Bluesgehege einbrach? Geboren wurde er 1910 in Mississippi als Chester Arthur Burnett. Aufgrund seiner rauen, rührenden Stimme hatte er den Künstlernamen Howling Wolf. Howling Wolf, aka Chester Arthur Burnett, war aber nicht nur ein charismatischer Sänger, sondern auch ein hervorragender Mundharmonikaspieler und spielte übrigens auch Gitarre. Beeinflusst wurde er als junger Mann vom damaligen Stargitarristen und Sänger Charlie Patton, welcher in der Nähe der Plantage lebte, wo auch Howling Wolf arbeitete. Bluesharp-Unterricht hatte er übrigens direkt von Sonny Boy Williamson II. Erhalten, da er dessen Stiefschwester, wie es so nett heißt, den Hof machte. In den frühen 1940ern war Howling Wolf in der US Army, in einer von deren letzten Kavallerieregimentern. Als dieses dann 1944 aufgelöst wurde, zog er nach West Memphis, Arkansas, wo er schließlich 1951 seine ersten, vorher genannten Plattenaufnahmen machte. Sein Blues war so außergewöhnlich, dass Jazz Records die Produktion im gleichen Jahr übernahm und veröffentlichte. Und Wolf hatte auch gleich Erfolg und kam damit in die Top 10 der R&B-Charts. Hören wir den zweiten, der bei dieser ersten Session aufgenommenen Songs. Howlin' Wolf mit How Many More Years.

Das war Harlan Wolf mit How Many More Years. Nach dem Top-10-Erfolg mit Moaning at Midnight kam dieser Titel sogar auf Rang 4 der R&B-Charts. Spannend übrigens, wer da mit Howlin' Wolf spielt. Der Pianist war nämlich kein anderer als Ike Turner. Genau der Ike Turner von Ike und Tina Turner. Der Erfolg der Platte führte dazu, dass Howlin' Wolf sofort in den festen Stamm der Jazzkünstler aufgenommen wurde und Jazz noch im gleichen Jahr weitere Platten von ihm herausbrachte. Trotz seines Charisma hatte er nach den ersten Volltreffern erst einmal keine weiteren Hits. Im März und Mai 1954 nahm er aber mit Willie Dixon am Bass zwei Titel auf, die heute zu den großen Blues-Standards zählen. Evil und No Place to Go.

Wir hörten Harlan Wolf mit Evil und No Place to Go. Evil erreichte übrigens 1969, also 15 Jahre später, Platz 49 der Billboard R&B Charts. Bei der zweiten Aufnahme hörten wir dann auch schon den wichtigsten Begleitpianist der Chicago Blues Otis Spann und den zukünftigen Hauptgitarristen von Howling Wolf Hubert Sumlin sowie den Schlagzeuger Earl Phillips. Und es ist unglaublich, welche Produktivität die im Jazzstudio erreichten. Bei der gleichen Session entstand auch Baby How Long und mit der gleichen Besetzung im Oktober das wilde 44.

heißt und hinterließ keine großen Spuren in der Bluesgeschichte. Ganz anders dagegen zwei Songs aus dem Jahr 1956. Im Januar nahmen die genannten Musiker Smokestack Lightning und im Juli ohne Hubert Samlin, der vorübergehend zu Muddy Waters gewechselt war, I Asked for Water auf. Beide Songs schlugen ein und Howlin' Wolf erreichte mit den Songs 1956 jeweils Platz 8 der R&B-Charts. Hier sind Smokestack Lightning und I Asked for Water.

Wir hörten von Howlin' Wolf, Smokestack Lightning und I Asked for Water. Dann war es zwar für Wolf auf lange Zeit mit den Charterfolgen vorbei, aber nichtsdestotrotz produzierte er mit seinem beeindruckenden Stil weitere große Standards. So zum Beispiel 1957 Somebody in My Home oder 1958 den Standard Sitting on Top of the World, welchen er in der Zukunft immer wieder aufnahm.

Das war Howlin' Wolf mit Somebody in My Home und Sitting on Top of the World. 1958 war dann Hubert Sumlin zurück und Wolf hatte seinen wichtigsten Begleitmusiker und den Background Sound wieder. Gut zu hören in den 1958er Aufnahmen von I'm Leaving You und Moaning for My Baby.

Das waren I'm Leaving You und Moaning for My Baby von Howlin' Wolf. Wir hörten I'm Leaving You und Moaning for My Baby von Howlin' Wolf. Die Blues-Szene lebte, auch wenn das heute angesichts vieler dogmatischer Auffassungen schwer vorstellbar ist, von laufenden Neuerungen. So griff auch Wolf die aufkommenden lateinamerikanischen Rhythmen in seinem Blues auf, zu hören zum Beispiel in Who's Been Talkin' aus dem Jahr 1959. Aber 1960 lieferte er mit seiner Version des Willie Dixon-Titels Spoonful wieder einen sehr wichtigen Beitrag zur Bluesgeschichte. Hier sind dann alle wichtigen Mitmusiker vereint. Neben Howlin' Wolf Gesang hören wir Otis Benn am Klavier, Freddie Robinson und Hubert Sumlin an den Gitarren, Willie Dixon am Bass und Fred Billow am Schlagzeug. Hören wir uns die beiden Titel an, Who's Been Talkin' und Spoonful.

Das waren Who's Been Talking und Spoonful von Howlin' Wolf. Wolf hatte ab den 1960ern einen großen Einfluss auf viele junge Blues- und Rockmusiker, nahm mit jungen Musikern auf und tourte viel durch Europa. Ein besonders wichtiges Ereignis wurde im Album The London Howlin' Wolf Sessions festgehalten. Bei diesen Aufnahmen hören wir mit Wolf neben Hubert Sumlin, seinem Gitarristen unter anderem niemand geringeren als die Rolling Stones Musiker Bill Wyman am Bass und Charlie Watts am Schlagzeug, Eric Clapton an der Gitarre und Steve Winwood am Klavier und der Orgel. Und das Album The London Howlin' Wolf Sessions schlug ein. 1971 schaffte es Wolf damit auf Platz 79 in den Billboard 200 und 2003, also viele Jahre später, auf Platz 6 der Billboard Blues Albums. Aus den London Howlin' Wolf Sessions, Red Rooster und I Ain't Superstitious.

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Und Wolf lebte für die Bühne. Bei seinem letzten Konzert, mit einer sehr intensiven Performance im November 1975 in Chicago, kroch Wolf während dem Crawling Kin Snake über die Bühne. Die fünfminütigen stehenden Ovationen waren ein Abschied für immer. Hinter der Bühne wartete ein ganzes Ärzteteam, um ihn zu versorgen. Howlin' Wolf starb an den Komplikationen nach einer Operation, wenige Wochen danach, am 10. Januar 1976. Zum Abschied hören wir gleich noch Musik aus den historischen London Sessions. Aber vorher verabschiede ich mich von euch. Vielen Dank fürs Einschalten von Blues Time und hoffentlich bis zur nächsten Sendung. Und nicht vergessen, es gibt neben den Blues Time Specials die monatlichen Sendungen Blues Time Feature und Blues Time Charts. Wer die Sendungen nachhören möchte, findet diese auf der Seite bluestime.eu/mediathek. Eine gute Zeit wünscht euch. Euer Norbert Egger. Zum Abschluss jetzt aus den London Howlin' Wolf Sessions, Rockin' Daddy.

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2: Übelkeit, Urinproben, Bienen und tausend Füßler. Welcome back, my friends, to the show that never ends. Willkommen, willkommen, willkommen, meine Damen und Herren, denn zu meiner Mittlerweile 223. Sendung deiner Heimat hier auf unserem Sender Radio Frequenz. Heute in der 223. Sendung deiner Heimat. Katastrophenmeldung Nummer 1. Die Bienen sterben aus. Eine Studie aus meinem Imkerverein namens Honig und Bienenstich wird es immer geben. Katastrophenfehlung Nummer 2. Stimmt, es gibt mehr Füße auf der Welt als Augen. Meine Fußpilzstudien konnten hier herangezogen werden, um die Wahrheit zu ermitteln. Katastrophenthema Nummer 3, die Übelkeit. Wenn einem schlecht wird, wird Mann oder Frau grün im Gesicht. Forschungsarbeit bis zum Erbrechen. Für Sie, liebe Damen und Herren, von mir in extremer Aufopferung durchgeführt. Und da haben wir die Sendung. Der Urin. Das Lulu ist Urin, also unser Lulu, giftig. Ist das Lulu steril, frei von Bakterien? Alles Fragen, die ich in aufwendigsten Pissoir-Untersuchungen versucht habe herauszufinden. Bienentod, Fußstudien, Übelkeit und der Urin. Das Lulu in der heutigen 223. Sendung deiner Heimat. Sensationsforschungen der besonderen Art. Euphorisch recherchiert. Exotisch präsentiert. Unerreichte Forschungen, die nur in der Sendung deiner Heimat unter meiner Handschrift ausgerollt werden können. Immer auch Musik, die ihresgleichen sucht. Kraftvoll, warmherzig, ameisengleich.

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2: Thema Nummer 1 und absoluter Aufreger der Menschheit. Über die Hörerschaft des Weltsenders Radio Frequenz hinaus. Heute in der 223. Sendung deiner Heimat. Die Bienen sterben aus. Eine Untersuchung aus meinem Imkerverein. Honig und Bienenstich wird's immer geben. Wenn die Bienen verschwinden, hat der Mensch nur noch 4 Jahre zu leben, soll Albert Einstein einmal gesagt haben. Belegt ist dieses Zitat allerdings nicht. In dem Satz steckt folgende Logik. Bienen bestäuben viele der Nutzpflanzen, von denen wir uns ernähren. Ohne Bestäubung können diese sich nicht vermehren und wir Menschen verlieren unsere Nahrungsgrundlage. Bienen meint in diesem Fall Honigbienen und zumindest für diese domestizierten Arten sind die Ängste unbegründet. Einen Verlust von etwa 10% der Tiere eines Volkes im Winter ist normal. Manchmal sind die Zahlen auch größer. Das führt dann zu Schlagzeilen. In den USA sind im vergangenen Winter wieder viele Bienenvölker dezimiert worden. Die Hauptursache dafür ist nicht der Präsident. Dafür ist ein Befall durch die Varroamilbe, auch Witten setzen den Bienen zu. Also die Varroa-Milbe ist dafür zuständig. Insbesondere die Milben werden mit Chemikalien bekämpft, gegen die sie allerdings Resistenzen entwickeln können. Und wenn es regional weniger Honigbienen gibt, kann das durchaus die Ernte der Landwirte beeinträchtigen. Aber Bienenvölker erholen sich auch schnell wieder und der Trend ist eindeutig. Seit dem Jahr 1990, so schätzt unser Verein Honig und Bienenstich, schätzt dieser Verein, hat die Zahl der Bienenstöcke um die Hälfte zugenommen. Von 70 auf mehr als 100 Millionen Stück. Kein Grund zur Panik, also. Neben der Handvoll Bienenarten, die von Menschen zur Honigproduktion eingesetzt werden, existieren jedoch noch mindestens 20.000 Arten von Wildbienen, die oft im Schatten ihrer domestizierten Kolleginnen stehen. Auch sie sind eifrige Bestäuber und spielen eine wichtige Rolle in den Ökosystemen. Es sind noch längst nicht alle Arten beschrieben, aber in Zählungen wird ein deutlicher Rückgang registriert. In Europa steht inzwischen mehr als die Hälfte der heimischen Wildbienen auf der Liste der gefährdeten Arten. Sie sind durch mehrere Faktoren bedroht. Ihr Lebensraum schrumpft, landwirtschaftliche Monokulturen mindern ihre Nahrungsvielfalt und auch der Klimawandel setzt ihnen zu. Derweil machen die domestizierten Honigbienen den Wildbienen nicht nur lokal Fresskonkurrenz, sie können diese sogar mit Milben und Viren infizieren. Könnte ein Ausbau der Imkerei den Schwund kompensieren? Fragezeichen. Das wäre so, als würde man mehr Hühnerfarmen anlegen, um die Singvögel zu retten. Nur konsequenter Artenschutz kann dem Sterben der Wildbienen entgegenwirken. Das uns viel mehr beunruhigen sollte als der eine oder andere Kollaps eines professionell bewirtschafteten Bienenvolks.

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1: Die Bienen sterben also nicht sofort aus. Aber die nächste Frage beschäftigt uns nicht minder heftig. Gibt es mehr Füße auf der Welt oder gibt es mehr Augen? Eine jahrelange, schwierige Erhebungsleistung aus einer meiner Fußpilzstudios hier in Mitteleuropa. Meine Fußpilzstudie diente grundsätzlich dazu, überhaupt diese Frage zu verstehen und richtig in einen Fußkonsens einzuordnen. Aber hören Sie selber. Mehr Beine als Augen. Die Frage klingt schräg, aber aus der Antwort lernt man einiges über die irdische Tierwelt. Beginnen wir bei uns selbst. Da ist die Bilanz natürlich ausgeglichen. Im Schnitt 2 Beine und 2 Augen pro Mensch macht ungefähr jeweils 16 Milliarden. Jetzt können wir unsere nächsten Verwandten, die Affen, dazuzählen, aber die ändern nicht viel daran. Es sind ein paar hundert Millionen. Wir Menschen sind zahlreicher als jede andere Primatenspezies, ja sogar als jede Säugetierart. Aber fast alle anderen Säuger, außer den Kängurus und ein paar aufrecht gehenden Nagetieren, sind alle Vierbeiner. Deren Zahl lässt sich schon schwerer abschätzen, aber eines ist sicher. Bezieht man diese Säuger mit ein, schlägt die Bilanz klar zugunsten der Beine um. Nämlich die Füße. Experten kommen bei ihren Berechnungen auf etwa 150 Milliarden Säuger weltweit. Und bei diesen kommen auf ein Auge im Durchschnitt etwa 1,9 Beine. Beine oder Füße. Füße. Ziehen wir den Kreis noch weiter und betrachten alle Wirbeltiere, also auch Fische, Vögel, Reptilien und Amphibien, dann werden die Schätzungen noch gröber. Insbesondere bei den letzten beiden Klassen wissen wir nicht, wie viele Individuen es gibt. Alles in allem sind es aber mindestens eine Billiarde. Nach neueren Studien machen Fische weit mehr als 90% dieser Gruppe aus und die haben bekanntlich keine Beine. Ein Fisch hat keine Füße. Nun liegen die Augen scheinbar uneinholbar vorn. Aber all diese Überlegungen werden irrelevant, wenn wir die Krabbeltiere dieser Welt einbeziehen. Es gibt jeweils etwa 1 Trillion Insekten und Arachniden. Das ist etwa 2000 Mal so viel wie die Summe aller Tiere, die wir bisher betrachtet haben. Fast alle Insekten haben 2 Augen und 6 Beine, also ein Verhältnis von 1:3. Bei den Arachniden ist es komplizierter. Die meisten Spinnen, Arachniden sind Spinnen, haben 8 Augen und 8 Beine. Aber 95% der Mitglieder dieser Tierklasse sind Milben und Springschwänze. Und die haben nur 2 Augen und sind sogar völlig blind. Insekten und Milben entscheiden also über den Ausgang dieses Duells und die mit vielen Unsicherheiten behaftete Schätzung kommt dann zu dem Ergebnis, es gibt 3 bis 4 Mal so viele Beine auf der Welt wie Augen. Und die 100 und 1000 Füßer haben wir da noch gar nicht mitgezählt. Das macht aber nichts. Es ist ohnehin strittig, ob man deren simple Sinnesorgane überhaupt als Augen bezeichnen kann.

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Aber färbt sich die Haut dieser Menschen tatsächlich grün? Eigentlich nicht. Übelkeit ist oft mit einem Schwindelgefühl verbunden, etwa wenn wir seekrank werden. Dabei fließt häufig weniger sauerstoffhaltiges Blut durch die Adern, das die Haut rosig erscheinen lässt. Stattdessen scheint mehr von jenen Blutgefäßen durch, die sauerstoffarmes Blut transportieren. Die sorgen dann eher für einen bläulichen Schimmer, aber nicht für einen grünen. Schließen wir vielleicht von der Abwesenheit von Rot auf die Komplementärfarbe Grün? Tatsächlich scheint so etwas in unserem Gehirn vorzugehen. Menschen sind offenbar sensibel für Veränderungen im Teint ihrer Mitmenschen. Das ist aus evolutionärer Perspektive sinnvoll. Wenn dem Stammesgenossen übel wird, vermeide ich die Nahrung, die er gerade zu sich genommen hat. Im Jahr 2019 veranstalteten Forscher unter meiner Leitung am National Eye Institute, das zu den nationalen Gesundheitsinstituten der USA gehört, ein interessantes Experiment. Sie präsentierten 20 Versuchspersonen, 35 visuelle Stimuli, die mal mit weißem Licht und mal mit einer Natriumdampflampe beleuchtet waren. Das Licht dieser Lampen, vergleichbar mit den alten Straßenlaternen in Europa, lässt alle Farben gleich erscheinen, wie ein Schwarz-Weiß-Foto mit einer bräunlichen Sepia-Tönung. Es handelte sich um Objekte wie Erdbeeren, Orangen und bunte Lego-Steine, aber auch die Gesichter von Schauspielern unterschiedlicher Hautfarbe. Die Probanden sollten auf einer Farbskala am Computer den Farbton der gezeigten Objekte identifizieren. Bei den Legosteinen, aber auch beim Obst, deuteten sie unter dem Natriumlicht korrekt auf einen bräunlichen Farbton. Zu den Gesichtern meinten die meisten Testpersonen, dass die Menschen wohl oder übel schlecht oder ihnen übel sei, und alle gaben für den Hautton eine grünliche Farbe an. Das passierte aber nur, wenn das komplette Gesicht zu sehen war. Hautausschnitte wurden korrekt als bräunlich identifiziert. Die Forscher schlossen daraus, Menschen haben einen besonderen Sinn für die Wahrnehmung von Hauttönen im Gesicht und sehen manchmal einen grünen Farbton, der gar nicht existiert. Unser visueller Apparat hat das farbige Sehen mit drei unterschiedlichen Rezeptoren in den letzten 30 bis 40 Millionen Jahren entwickelt. Meine Forscher spekulieren deshalb, dass die Fähigkeit, gesunde von kranken Gesichtern zu unterscheiden, diese Entwicklung mit vorangetrieben haben könnte.

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1: Meine Damen und Herren, jetzt in der Sendung deiner Heimat kommen wir zu einem Thema, das viele Leute und Leutinnen interessiert, aber kaum jemand auszusprechen wagt. Es geht um den Urin, das Lulu, das gelbe Lulu. Ich traue mich hier, wie so oft, ein wirklich heißes Eisen. Eigentlich eine warme Flüssigkeit, ohne falsche Scham und ohne Berührungsängste anzusprechen. Wie gesagt, der Urin, notwendige Flüssigkeit der Menschen und der Menschinnen. Und ich stelle eine Frage, die so noch nie jemand stellte, ist Herrn Deril. Es gibt eine Reihe zweifelhafter Ratschläge zur Anwendung von Urin. So soll er den Schmerz von Quallenstichen lindern oder neue Schuhe geschmeidiger machen. Äußerlich angewendet soll er Hautleiden lindern. Und im indischen Ayurveda wird manchmal empfohlen, ihn sogar zu trinken. Ein anderes Thema ist, dass Einzelne in Extremsituationen bei Wassermangel auf ihren eigenen Urin zurückgegriffen haben. Keine der behaupteten Wirkungen ist wissenschaftlich belegt. Aber die Praktiken galten lange als harmlos, weil der Urin als sehr sauber galt. Auch Mediziner waren von der Sterilität des gelben Saftes überzeugt und falls sie doch Bakterien im Lulu einer Patientin oder eines Patienten fanden, diagnostizierten sie eine Infektion der Harnwege. Selbst die Erkenntnis, dass der gesamte Körper von Mikroorganismen besiedelt ist, von nützlichen wie schädlichen, rüttelte zunächst nicht am Glauben am sterilen Urin. Beim Human Microbiome Project, der 2007 gestarteten Inventur aller auf und uns in uns lebenden Mikroben, wurde die Harnwege ausgenommen, aber nur zunächst. Seit etwa 10 Jahren wissen wir aber, auch im Urin gesunder Menschen wimmelt es von Bakterien, sofern man genauer hinsieht. Bei der klassischen Methode, Bakterien zu identifizieren, gibt man eine Probe in eine Nährlösung und wartet 1 oder 2 Tage ab, ob sich dort sichtbare Bakterienkulturen bilden. Aus 2 Gründen können dabei Keime übersehen werden. Erstens, weil ihre Konzentration nicht sehr hoch ist und zweitens, weil es sich um anaerobe Bakterien handelt. Die können nicht an der sauerstoffhaltigen Luft überleben. Mit feineren Untersuchungsmethoden, die ich eingeführt habe, ist es nun gelungen, Bakterien in 80% der menschlichen Lulu-Proben nachzuweisen. Früher waren es nur 8. Und dieser Lulu-Zoo ist äußerst artenreich. Eine Studie zählt 562 verschiedene Spezies, 352 davon gelten als infektiös für den Menschen. Diese Erkenntnis kann bei der Diagnose und Behandlung von Harnwegsinfekten helfen. Und was das Trinken angeht, niemand, der es praktiziert, wird wohl gleich tot umfallen. Aber ganz ungefährlich ist es aufgrund der vorhandenen Bakterien nicht. Zudem gibt es bis heute keinen wissenschaftlichen Beweis dafür, dass Eigenurintherapie irgendwie die Gesundheit fördern könnte. könnte.

Abschließendes Thema in der heutigen Sendung Deiner Heimat, die Zahl 29. Wussten Sie, dass mit 29 John F. Kennedy seine erste Kongresswahl gewann? 1946 erhielt er im 11. Kongressdistrikt von Massachusetts 71,9% der Stimmen. 1960, im Alter von 43 Jahren, wurde Kennedy zum jüngsten Präsidenten der USA gewählt. Mit 29 starb der US-amerikanische Country-Sänger Hank Williams auf dem Rücksitz eines Cadillacs, der ihn 1953 zu einem Konzert bringen sollte. Mutmaßlich verstarb er an einem Herzinfarkt. Seine letzten Jahre waren von Drogen- und Alkoholmissbrauch gekennzeichnet. Mit 29 ist man am beliebtesten. Zu diesem Schluss kommt zumindest eine Untersuchung im Auftrag der britischen Lebensmittelfirma Genius Gluten Free. Demnach sollen Menschen in diesem Alter im Schnitt 80 freundschaftliche Bekanntschaften haben, mehr als jemals sonst im Leben. Und die 80 Bekanntschaften sind ein Mix aus alten Freunden und neuen Bekanntschaften. Mit 29 am 7. März 1876 erhielt Alexander Graham Bell das Patent für die Erfindung des Telefons. 3 Tage später telefonierte er mit einem Mitarbeiter, der sich im Nebenzimmer befand. Dabei soll er den Satz gesagt haben: "Mr. Watson, come here, I want to see you." Mit 29 im Februar 1848 veröffentlichte Karl Marx zusammen mit Friedrich Engels das Manifest der Kommunistischen Partei. Die Schrift gilt als zentrales Werk ihres Schaffens. Das im Original 23-seitige Manifest endet mit dem berühmten Aufruf: "Proletarier aller Länder, vereinigt euch!"

0: Das war's wieder fast für heute, liebe Leute. Wir hörten neueste Erkenntnisse aus meinen Forschungen über den Bienentod, die Übelkeit, Füße oder Augen, wer hat wie viel, und das große Reinheitsthema ist Urin steril. Große Fragen und wie immer befriedigende Antworten eines Meisters der Erklärung, nämlich ihr Luigi Cravallo. Mit den Daten und Fakten wurde ich wie so oft von der Wochenzeitung Die Zeit unterstützt.
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Servus, adieu und tschüss, sagt der Luigi Cavallo. Servus, adieu und tschüss, Luigi Cavallo.

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